0: Schon am frühen Abend kam Portugal gegen die Demokratische Republik Kongo überraschend nicht über ein 1:1 hinaus. Gerade ist Halbzeit bei Ghana gegen Panama, da steht's noch 0:0. Und um 4 Uhr trifft Usbekistan auf Kolumbien. Die USA und der Iran haben ihr Friedensabkommen digital unterzeichnet. Das bestätigten beide Seiten. Laut Iran wird es deshalb doch keine Unterzeichnungszeremonie in der Schweiz geben. US-Präsident Trump unterschrieb die Vereinbarung demnach bei einem Dinner mit Frankreichs Präsident Macron in Versailles. Die Basketballer des FC Bayern haben das 3. Playoff-Spiel in der BBL bei Alba Berlin mit 91:83 gewonnen. Damit führen die Münchner in der Serie jetzt mit 2:1. Ein weiterer Sieg am Freitagabend und die Meisterschaft wäre perfekt.
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0: Im Norden und Osten ziehen Wolken auf, im Süden bleibt's ruhig. Es kühlt ab auf 18 bis 12 Grad. Tagsüber ziehen die Temperaturen dann kräftig an. Es geht rauf auf 26 bis 36 Grad. In den meisten Regionen scheint die Sonne, nur im Nordosten gibt's ein paar Schauer. Am Abend drohen im Westen starke Gewitter. Am Freitag wird's schwülheiß mit bis zu 38 Grad und teils heftigen Gewittern, besonders im Westen.
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0: Ich bin Moritz Einzel. Der Friedensdeal zwischen den USA und dem Iran ist unterzeichnet. Beide Seiten haben bestätigt, dass die Unterschriften digital erfolgt seien. Laut Iran soll es deshalb doch keine Unterzeichnungszeremonie in der Schweiz geben. Der Vermittler Pakistan teilte mit, das Abkommen trete sofort in Kraft. Das Abkommen zwischen den USA und dem Iran war natürlich auch Thema beim G7-Gipfel in Evian, der gestern zu Ende gegangen ist. Bundeskanzler Merz war sehr zufrieden über eine neue transatlantische Einigkeit.
2: Keine Frage, es bleibt ein weiter schwieriger Weg zum Frieden, aber wir sind einen Schritt weiter gekommen im Iran und auch in der Ukraine.
0: Die G7 hatten unter anderem neue Russland-Sanktionen beschlossen. Bei der Fußball-WM hat England sein erstes Gruppenspiel gegen Kroatien mit 4:2 gewonnen. Der Kroate Josip Stanišić sagte nach dem Spiel im ZDF:
3: Heute wollten wir einfach das Maximum mitnehmen, ist uns leider nicht gelungen. Und jetzt gilt es an uns, einfach an uns zu arbeiten, die Kleinigkeiten zu verbessern und dann das nächste Spiel einfach zu gewinnen.
0: Am frühen Abend hatte Portugal gegen Kongo nur 1:1 gespielt. Nach dem Spiel Ghana gegen Panama wird um 4 Uhr noch die Partie Usbekistan gegen Kolumbien angepfiffen.
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1: Im Norden und Osten ziehen Wolken auf, im Süden bleibt's ruhig, es kühlt ab auf 18 bis 12 Grad. Tagsüber ziehen die Temperaturen dann kräftig an, es geht rauf auf 26 bis 36 Grad. In den meisten Regionen scheint die Sonne, nur im Nordosten gibt's ein paar Schauer. Am Abend drohen im Westen starke Gewitter. Am Freitag wird's schwül heiß mit bis zu 38 Grad und teils heftigen Gewittern, besonders im Westen.
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1: Ich bin Moritz Einzel. Die USA und der Iran haben ein Friedensabkommen unterzeichnet. US-Präsident Trump und der iranische Präsident Pezeshkian unterschrieben das Dokument digital. Vom Vermittler Pakistan hieß es, der Deal trete sofort in Kraft. Der Wortlaut des Abkommens ist jetzt auch bekannt. Vorgesehen ist ein Kriegsende und die Öffnung der Straße von Hormuz. Es gibt aber viele offene Fragen, etwa was die Situation im Libanon angeht. Nach dem Abschluss des G7-Gipfels im französischen Evian

0: hat US-Präsident Trump Schloss Versailles besucht. Frankreichs Präsident Macron und seine Frau hatten ihn eingeladen. Sie zeigten Trump unter anderem den berühmten Spiegelsaal. Der G7-Gipfel war gestern mit gemeinsamen Erklärungen zur Ukraine und zum Iran zu Ende gegangen. Bei der Fußball-WM in den USA, Mexiko und Kanada hat Ghana durch ein Tor in der Nachspielzeit mit 1:0 gegen Panama gewonnen. Zuvor gewann England sein Auftaktspiel gegen Kroatien mit 4:2. Zwei Treffer erzielte Stürmer Harry Kane vom FC Bayern. Der Kroate Josip Stanišić, ebenfalls Bayern-Spieler, sagte im ZDF:
1: Natürlich will man immer gut ins Turnier starten, aber das Leben ist kein Wunschkonzert und wir haben halt leider Gottes auch heute gegen die beste Mannschaft wahrscheinlich in unserer Gruppe gespielt und da kann immer alles passieren.
0: Am frühen Abend legte Portugal einen Fehlstart hin, nur 1:1 gegen die Demokratische Republik Kongo. Und in diesen Minuten beginnt die letzte Partie des ersten Gruppenspieltags, Usbekistan gegen Kolumbien.
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0: Deutschlandwetter. Von der Küste bis zu den Alpen Sonnenbrennwetter heute. Nur nordöstlich der Elbe sind noch ein paar dichtere Wolken unterwegs. An den Küsten heute knapp über 20 Grad, sonst 26 bis 34, am Oberrhein bis 36 Grad. In Bonn heute 33, Gera und Ingolstadt jeweils 31 Grad und Bremerhaven maximal 25 Grad.
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0: Ich bin Katrin Steinberger, es ist 5 Uhr, guten Morgen. Die USA und der Iran haben ein Rahmenabkommen unterschrieben, früher als erwartet. Das haben beide Seiten bestätigt. Es tritt sofort in Kraft. Das Abkommen beendet den Konflikt auch im Libanon. Die Straße von Hormuz wird wieder geöffnet. Die USA lassen die Seeblockade fallen und der Iran darf sein Öl wieder frei verkaufen. In den nächsten 2 Monaten sollen weitere Punkte für ein endgültiges Friedensabkommen ausgehandelt werden. Es braucht mehr Jugendschutz im Internet. Das findet eine große Mehrheit in Deutschland. Laut einer Umfrage wollen 80% strengere Regeln für

0: große Tech-Firmen und Social Media, berichtet die Rheinische Post. Sie bezieht sich auf den neuen Verbraucherreport der Verbraucherzentrale. Fast 80% bewerten den bisherigen Jugendschutz als schlecht. Harry Kane trifft in der Bundesliga, aber gerade auch für die englische Nationalmannschaft. England ist mit einem 4:2-Sieg gegen Kroatien in die Fußball-WM gestartet. Kane hat gleich 2 Tore gemacht. Enttäuschend lief es für Portugal. Die Mannschaft um Superstar Cristiano Ronaldo kam gegen den Kongo nur auf ein 1:1. Ghana hat Panama mit 1:0 besiegt und gerade spielt Usbekistan gegen Kolumbien.
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5: Das Deutschlandwetter. Von der Küste bis zu den Alpen. Sonnenbrennwetter heute. Nur nordöstlich der Elbe sind noch ein paar dichtere Wolken unterwegs. An den Küsten heute knapp über 20 Grad, sonst 26 bis 34, am Oberrhein bis 36 Grad. In Bonn heute 33, Gera und Ingolstadt jeweils 31 Grad und Bremerhaven maximal 25 Grad.
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5: Ich bin Katrin Steinberger, es ist 6 Uhr, guten Morgen. In Peine in Niedersachsen ist ein verurteilter Mörder während eines begleiteten Freigangs geflüchtet. Er hat sich am Nachmittag auf sein eigenes Motorrad geschwungen und ist einfach weggefahren. Der JVA-Mitarbeiter, der ihn begleitet hat, konnte das offenbar nicht verhindern. Der Mann sitzt wegen Mordes und versuchter schwerer Vergewaltigung lebenslang im Gefängnis. Mit dem Zug kostenlos ins Nachbarland. Deutschland und Polen spendieren jeweils 30.000 jungen Leuten einen Bahnpass. Die deutsch-polnischen Freundschaftspässe sind für Personen zwischen 18 und 27 Jahren, so das Bundesverkehrsministerium. Gelten sollen die Bahntickets für eine kostenlose An- und Abreise sowie für 7 flexible Reisetage im Nachbarland. Bei der Fußball-WM ist England mit einem Sieg gestartet. 4:2 der Endstand nach einem packenden Spiel gegen Kroatien. Portugal muss sich dagegen mit einem 1:1 gegen Kongo zufrieden geben. Ghana gewann 1:0 gegen Panama. Vor dem Spiel Mexiko gegen Südkorea hat es einen Drohnenvorfall gegeben. Die Drohne tauchte beim Training während der

0: Taktikbesprechung auf, konnte aber gestoppt werden.
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2: Und wir wünschen erstmal einen schönen guten Morgen rein in diesen Donnerstag, raus aus der Kiste. Und ich setze euch jetzt was ins Ohr, damit ihr den ganzen Tag an uns denken könnt. Eine Melodie, die bekommt man nicht mehr raus, ein sogenannter Ohrwurm. Aber wir spielen das Original, das ist natürlich viel besser. Schönen guten Morgen mit The Verve, The Bittersweet Symphony.

0: Da wippt der Toast mit Queen und Crazy Little Thing Called Love auf der 80er, 90er Oldie Antenne. Schönen guten Morgen.
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2: Nur noch 3 Minuten
0: Song. Und falls ihr noch keinen Bock aufs Wippen habt, sondern lieber nochmal liegen bleibt oder euch zurücklehnt und durchschnauft, auch wenn es ein Donnerstag ist, ja, dann haben wir was für euch. Natürlich den 3-Minuten-Schlummersong. Und der kommt heute a cappella daher. Es war ein Riesenhit, eine Coverversion, aber wahnsinnig erfolgreich aus den 80ern. Hier ist die 80er, 90er Oldie-Antenne mit den Flying Pickets.

Das hat er natürlich auch gespielt auf seiner großen Tour, The Great Adventure Tour. Da war er im Mai und Juni in Deutschland unterwegs. DJ Bobo aus der Schweiz. Ah, und Everybody hat immer volle Häuser und macht da echt eine Show. Also sensationell. Und falls ihr auch wissen wollt, wo oder wann euer Lieblingsstar vielleicht irgendwo auf der Bühne zu sehen ist, dann guckt mal drauf. oldieantenne.de/shop und auf die Oldieantenne App. Da könnt ihr auch gehen und mal gucken. Da gibt es auch die Tickets und so. So, und was in eurer Nähe vielleicht auch sein kann, ist jemand, der Namenstag heute feiert. Es ist Donnerstag, der 18. Juni. Heute der Name of the Day. Namenstag feiern Elisabeth, Maria Dolores, Marina feiert auch und Roxana. Habt einen schönen Tag. Einen guten Start in diesen Donnerstag, die 80er, 90er Oldie Antenne. Hier ist Billy Joe.

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5: Das Deutschlandwetter. Von der Küste bis zum Oberrhein richtig gut. Nordöstlich der Elbe gibt es zum Teil dichtere Wolken. Das Ganze bei knapp über 20 Grad heute. Sonst Sonne und heiß. 26 bis 36 Grad am Nachmittag sind im Westen Hitzegewitter möglich. Die Höchstwerte in den Städten Lüneburg 28 Grad, Zwickau 29, Recklinghausen 32 und Würzburg heute maximal 33 Grad.
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5: Ich bin Katrin Steinberger, es ist 6:30. Guten Morgen. Die USA und der Iran haben ein Rahmenabkommen unterschrieben, früher als erwartet. Das haben beide Seiten bestätigt. Es tritt sofort in Kraft. Das Abkommen beendet den Konflikt auch im Libanon. Die Straße von Hormuz wird wieder geöffnet. Die USA lassen die Seeblockade fallen und der Iran darf sein Öl wieder frei verkaufen. In den nächsten 2 Monaten sollen weitere Punkte für ein endgültiges Friedensabkommen ausgehandelt werden. In Tübingen läuft gerade ein großer Polizeieinsatz. Ein 6-jähriger Junge wird vermisst. Der Kleine war zuletzt am Abend in einem Park gesehen worden. Seitdem fehlt jede Spur. Die Polizei schließt nicht aus, dass er in einer Notlage ist. Er war mit dem Fahrrad unterwegs und trug eine beige kurze Hose, ein orangefarbenes T-Shirt, Sandalen und dunkelblaue Socken. Kolumbien hat bei der Fußball-WM 3 Punkte geholt. Das Team um den Bundesliga-Profi Luis Diaz gewann 3:1 gegen Usbekistan. Davor hat England um Bundesliga-Top-Torschütze Harry Kane 4:2 gegen Kroatien gewonnen. Portugal kam nicht über ein 1:1 gegen Kongo hinaus. Ghana und Panama trennten sich 1:0.
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7: Wunderschönen guten Morgen, es gibt Sektfrühstück heute, serviere ich euch. Also Sekt haben wir kaltgestellt, denn 2 Superstars haben heute Geburtstag. Wer? Oh, verrate ich gleich mal einen. Bis dahin aber sind wir völlig losgelöst. Wir sind in Liebe mit Bob Marley und tanzen mit Britney Spears. 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

bisschen Reggae-Rhythmus hier zum Start in den Sommer. Bob Marley, Could You Be Loved auf der 80er, 90er Oldie-Antenne. Schönen guten Morgen, ich hoffe, ihr habt einen guten Donnerstag in der Früh. Ja, zwei Superstars haben sich zusammengetan, nicht zum Frühstücken, sondern überhaupt. Also Paul McCartney auf der einen Seite hat sein 20. Soloalbum rausgebracht, das war so Ende Mai, The Boys of the Dungeon Lane. Und darauf ist zu finden, seit langem mal wieder ein Duett mit keinem geringeren als Ringo Starr. Home to Us heißt es, da hören wir kurz mal rein.

ich jetzt einen Sekt öffnen, oder? Achtung, ducken! Moment! Er hat nämlich Geburtstag heute. Sir Paul McCartney wird 84. Happy Birthday allen Geburtstagskindern. Ihm zu Ehren jetzt die Beatles.

dem Album geht es ja um die Heimat, ne? Von früher, also ein Rückblick in das wunderbare Leben von Paul McCartney. Und das ist eben das einzige Duett mit Ringo Starr auf diesem Album. So, und Paul McCartney, und da dürfen wir glauben,

Ist einfach wunderschön, ne? Madonna auf der 80er, 90er Oldie-Antenne. The Power of Goodbye. Nicht Goodbye, erstmal schönen guten Morgen hier an diesem Donnerstag. Und Madonna hat letzte Woche einen Hochglanz-Kurzfilm in Kinoqualität veröffentlicht. Das war quasi ein 12-minütiges Musikvideo. Darin enthalten die ersten Songs von ihrem neuen Album. Ja, Madonna bringt ein neues Album heraus, kommt

Ich glaube, das wird Laune machen. Oh ja, vom neuen Album von Madonna kommt am 3. Juli raus. Bring Your Love, dieses Häppchen für euch. Hier ist ein anderes Häppchen aus den 80ern. F.R. David und Words. Schönen guten Morgen.

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10: Das Deutschlandwetter. Von der Küste bis zu den Alpen. Sonnenbrillenwetter heute. Nur nordöstlich der Elbe sind noch ein paar dichtere Wolken unterwegs. An den Küsten heute knapp über 20 Grad, sonst 26 bis 34, am Oberrhein bis 36 Grad. In Bonn heute 33, Gera und Ingolstadt jeweils 31 Grad und Bremerhaven maximal 25 Grad.
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10: Ich bin Katrin Steinberger. Es ist 7 Uhr. Guten Morgen. Das Rahmenabkommen zwischen den USA und dem Iran ist unterschrieben, früher als gedacht. Das haben beide Seiten bestätigt. Der Vermittler Pakistan betont, das Abkommen gilt ab sofort. Wichtigste Punkte, alle militärischen Einsätze enden sofort und die Straße von Hormuz wird wieder geöffnet. In den nächsten 60 Tagen sollen dann noch mehr Details geklärt werden. Günstige Sonnencremes für Kinder schützen oft genauso gut wie teure. Das sagt die Stiftung Warentest. Bei einem aktuellen Test schneiden 2 günstige Sprays am besten ab. Die Eigenmarke von Lidl und das Tabaluga Sonnenspray von Edeka. Nur knapp dahinter folgen ebenfalls viele Eigenmarken, zum Beispiel von Rossmann und DM. Insgesamt bieten 13 der 18 getesteten Sonnencremes guten UV-Schutz. 5 Produkte sind aber komplett durchgefallen. England ist mit einem 4:2-Sieg gegen Kroatien in die Fußball-Weltmeisterschaft gestartet. Harry Kane vom FC Bayern hat doppelt getroffen. Portugal hat zum Auftakt nur 1:1 gegen die Demokratische Republik Kongo gespielt. Ghana hat knapp gegen Panama gewonnen, 1:0 durch ein Tor in den letzten Sekunden der Nachspielzeit. Kolumbien war am Morgen mit 3:1 gegen Usbekistan erfolgreich.
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12: Und es duftet wieder so gut nach, nicht nach Kaffee, nach Popcorn.
13: Ja, wir gucken mal wieder drauf, was läuft heute in den Kinos an. Schöne neue Filme, gleich nach den Eurythmics, nach Celine Dion und hier ist Barclay James Harvest.

0: Eurythmics. Die 80er, 90er Oldie-Antenne mit Sweet Dreams are made of this. Süße Träume werden wir vielleicht auch haben, wenn wir im Kino sitzen oder gesessen haben. Dann sitzen wir zu Hause. Dann wissen wir schon, war der Film gut oder nicht gut. Weil es gibt Grusel diese Woche mit Backrooms, also neu in den Kinos. Dann gibt es das zum Wohlfühlen mit LOL 2.0. Aber mein Kollege Ronny Thorau war vielleicht doch ein bisschen angetan, weil allein wenn man schon sagt, diese Woche wird Robin Hood getötet, au, wow, wow, wow, wow, aber nur natürlich im Kino, dann hat das vielleicht was.
1: Die Menschen sprechen von Robin Hood, erzählen seine Geschichten.
2: Wer die Geschichte von Robin Hood als Abenteuer, als Heldenepos liebt, der sollte gut überlegen, ob er sich The Death of Robin Hood anschaut.
1: Es sind alles Lügen.
2: Der Heldenmythos um Robin Hood wird hier schonungslos zerlegt, obwohl der doch sonst meist sympathische Hugh Jackman den gealterten Antihelden spielt.
1: Lügen, die ich vor langer Zeit erzählt habe, damit die Narren mir in die Dunkelheit folgen.
2: Als Augenöffner über die Macht von Fake News und historischen Lügen ist das Ganze sehr aufschlussreich, aber ja auch nur eine mögliche Geschichte über Robin Hood, dessen historische Wahrheit ziemlich im Dunkeln liegt.
1: Ich bin der Gesetzlose Robin Hood.
0: Danke, Ronny, für diesen kurzen Einblick in diesen Film. The Death of Robin Hood. Hier ist die 80er, 90er Oldie-Antenne. Viel Spaß im Kino und viel Spaß jetzt beim Aufstehen und Hören von Guns N' Roses Knockin' on Heaven.

großen Golden Oldies hier bei der 80er, 90er Oldie-Antenne, die Beach Boys und California Girls. Und dieser Klang oder diese, ich sage jetzt mal, diese Beach Boys Stimmung ist auch dadurch entstanden, dass Brian Wilson beim Komponieren für die Beach Boys folgende ungewöhnliche Gewohnheit hatte. Unter seinem Klavier stand eine Schale mit Sand. Da steckte er seine nackten Füße rein, um sich wie am Strand von Kalifornien zu fühlen. So ist dieses Ganze entstanden. Also eine Indoor-Strand-Atmosphäre, möchte ich es mal nennen. Habt ihr sowas auch? Brauchen wir ja in diesen Tagen, ne? Der Sommer kommt, aber hallo, aber so richtig. Und wir haben den passenden Sound dazu. Nicht nur die Beach Boys, auch hier die 80er auf der 80er, 90er Oldie-Antenne. Hier ist Alphaville. Guten Morgen.

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2: Das Deutschlandwetter. Von der Küste bis zum Oberrhein richtig gut. Nordöstlich der Elbe gibt es zum Teil dichtere Wolken. Das Ganze bei knapp über 20 Grad heute. Sonst Sonne und heiß. 26 bis 36 Grad am Nachmittag sind im Westen Hitzegewitter möglich. Die Höchstwerte in den Städten Lüneburg 28 Grad, Zwickau 29, Recklinghausen 32 und Würzburg heute maximal 33 Grad.
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2: Ich bin Katrin Steinberger, es ist 7:30, guten Morgen. Es braucht mehr Jugendschutz im Internet. Das findet eine große Mehrheit in Deutschland. Das berichtet die Rheinische Post. Sie bezieht sich auf den neuen Verbraucherreport der Verbraucherzentrale. Danach wollen 80% strengere Regeln für große Tech-Firmen und Social-Media-Plattformen. Die USA und der Iran haben ein Rahmenabkommen unterschrieben, früher als erwartet. Das haben beide Seiten auch bestätigt. Es tritt sofort in Kraft. Das Abkommen beendet den Konflikt, auch im Libanon. Die wichtige Handelsstraße von Hormus wird wieder geöffnet. Die USA lassen die Seeblockade fallen und der Iran darf sein Öl wieder frei verkaufen. RB Leipzig geht mit einem neuen Trainer in die neue Bundesliga-Saison. Der Verein trennt sich nach nur einem Jahr von Chefcoach Ole Werner. Das hat Leipzig am Abend bekannt gegeben und das trotz Erfolg. Werner hatte mit Leipzig die Champions League erreicht. Ein Nachfolger soll bald benannt werden. Im Gespräch ist laut Medienberichten Ex-Bayern-Profi De Michelis.
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3: Wunderschönen guten Morgen. Seid ihr schon im Auto unterwegs? Oh, ihr steht im Stau. Eieiei. Na, im Stau merkt man, nichts bewegt Menschen so sehr wie Stillstand. Ja, deswegen habe ich gleich den passenden Sound für euch. Davies on the Road Again, Manfred Mann's Earth Band und davor kommt der Regen irgendwie nochmal. When the Rain Begins to Fall, Jermaine Jackson, Piers Adora.

Falls euer Bus um 7.40 Uhr fährt, dann habt ihr jetzt versäumt, es ist 7.41 Uhr geworden mit Take That auf der 80er, 90er Oldie-Antenne und Back for Good. Und ich bin glücklich, dass so viele Stars, die wir hier spielen, dass die auch wieder zu sehen sind. Sie sind auf der Bühne. Alles könnt ihr nachlesen auf oldieantenne.de/shop oder auch auf der App von uns. Da könnt ihr zum Beispiel sehen, dass diese Dame unterwegs ist. Ja. Yasu, also Alison Moyet. Und Alison Moyet ist im September in Hannover, in Berlin, in Leipzig und in Frankfurt. Wie gesagt, alle Tickets könnt ihr auch gucken unter oldieantenne.de. Und sie, Alison Moyet, diese großartige Stimme, hat heute Geburtstag. Das ist toll. Dann wollen wir neben Paul McCartney, der heute ja auch feiert, er wird 84, hat sie ihren 65. kleines Jubiläum. Achtung, ducken! Ja, so. Ich habe hoffentlich niemanden getroffen. Wir stoßen an auf Alison Moyet und auf alle, die heute Geburtstag feiern. Hier ist die 80er, 90er Oldie-Antenne mit ihrem Riesenhit aus dem Jahr 84, Invisible.

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Ihr Riesenhit, 91. Ja, so ist es halt. Wir starten rein in einen Sonnen-Sommer-Donnerstag, 18. Juni. Und was wollen wir im Sommer auch haben? Natürlich eben Festival-Feeling. Vorhin habe ich schon gesagt, ne, Alison Moyet wird im Herbst unterwegs sein. Aber im Sommer, was wird da so geboten sein? Auch da könnt ihr nachgucken auf oldieantenne.de. So zum Beispiel auf der Freilichtbühne in Stuttgart, auf der Bürgerfreilichtbühne. Kommenden Dienstag, glaube ich, ist es soweit. Das sind die. Und heizen ein oder lassen euch träumen. Am 24. in Lörrach und am 2. Juli auf dem Tollwood in München. Foreigner auf der 80er, 90er Oldie-Antenne mit der Hymne

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3: Deutschlandwetter quer durchs Land übernimmt Hochfalk heute und sorgt für viel Sonne. Nur nordöstlich der Elbe sind noch teils dichtere Wolken unterwegs. Dazu an den Küsten knapp über 20 Grad, sonst 26 bis 34, am Oberrhein bis 36 Grad. In Rostock 25 Grad maximal, heute in Berlin 29, Bielefeld 30 und in München werden es 31 Grad. Auch morgen gibt's viel Sonne und sehr heiße 30 bis 38 Grad. Später brodeln dann im Südwesten erste kräftige Hitzegewitter.
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3: Ich bin Katrin Steinberger. Es ist 8 Uhr. Guten Morgen. Das EU-Parlament hat für strengere Abschieberegeln gestimmt. In Zukunft sollen Menschen ohne Aufenthaltsrecht in sogenannte Abschiebezentren außerhalb der EU gebracht werden, wenn sie nicht in ihr Heimatland zurück können. Wo diese Zentren entstehen, steht noch nicht fest. Im Gespräch sind Länder in Afrika. Nicht durchgegangen ist eine Erhöhung der Tabaksteuer. In Tübingen läuft gerade ein großer Polizeieinsatz. Ein 6-jähriger Junge wird vermisst. Der Kleine war zuletzt am Abend in einem Park gesehen worden. Seitdem fehlt jede Spur. Die Polizei schließt nicht aus, dass er in einer Notlage ist. Er war mit dem Fahrrad unterwegs und trug eine beige kurze Hose, ein orangefarbenes T-Shirt, Sandalen und dunkelblaue Socken. Kolumbien hat bei der Fußball-WM 3 Punkte geholt. Das Team um den Bundesliga-Profi Luis Diaz gewann 3:1 gegen Usbekistan. Davor hat England um Bundesliga-Top-Torschütze Harry Kane 4:2 gegen Kroatien gewonnen. Portugal kam nicht über ein 1:1 gegen Kongo hinaus. Ghana und Panama trennten sich 1:0.
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5: Habt einen guten Start in diesen Vize-Freitag, der Donnerstag, 18. Juni. Und da verlässt einen gleich die Stimme. Ja, sowas. Verschwaben wieder. Die hole ich mir gleich wieder. Hier ist Tom Petty and the Heartbreakers.

Ich hab sie wieder. Ich habe meine Stimme wieder gefunden. Die war irgendwo im Eck. Vorhin war sie kurz weg. Na, Leni Marlin, Sitting Down Here hier auf der 80er, 90er Oldie-Antenne. Vielleicht liegt es an den Pollen, die da rumfliegen. Irgendwelche Ausreden gibt's immer. So, das ist keine Ausrede für jeden Beatle-Fan. Das ist ein Muss für zu Hause. Das neue Album von Paul McCartney, The Boys of Dungeon Lane. Und da hat er eine Nummer aufgenommen, zusammen, Achtung, mit Ringo Starr. Das ist schon eine Sensation. Die zwei. 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So heißt diese Nummer, Paul McCartney zusammen mit Ringo Starr auf dem Album The Boys of Dungeon Lane. Und das ist Pflicht also für jeden Beatles-Fan. Und was auch Pflicht ist, ist, dass wir jetzt hier nochmal einen Sekt kaltgestellt haben. Ja, so viel Zeit muss sein. Achtung! So, geht doch. Also wir stoßen an, machen wir nochmal heute und öfter noch an diesem Tag, weil er hat Geburtstag. Sir Paul McCartney feiert seinen 84. Geburtstag. Und ihm zu Ehren dieser Riesenhit auf der 80er, 90er Oldie-Antenne, dieser wunderbare Klassiker. Schönen guten Morgen an diesem Donnerstag, 18. Juni.

0: 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Mit diesem Riesenhit Cutting Crew, I Just Died in Your Arms Tonight. Schönen guten Morgen. Donnerstag, 18. Juni, habt ihr genügend Sonnencreme schon auf der Haut oder zumindest die Flasche mit dabei, wenn ihr dann rausgeht und so. Ja, der Sommer ist so richtig da, in den nächsten Tagen auch, sogar im hohen Norden. Und das ist sehr ungewöhnlich, das weiß mein Kollege Jan Zerbst, der kommt von dort. Und der hat in der Moin Bucketlist 101 Dinge, die ein echtes Nordlich gemacht haben muss, da beschreibt er eben dieses andere Wetter, das es da gibt. Den sogenannten Nieselregen. Viel Spaß.
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2: Moin, ich bin Jan Zerbst und das sind 101 Dinge, die ein echtes Nordlicht gemacht haben muss und was der Rest von Deutschland unbedingt über unseren Norden wissen sollte.
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2: Und jetzt, Nieselregen lässig akzeptieren. Norddeutscher Regen ist nicht immer eine Naturgewalt, sondern ein Dauerzustand. Oft prasselt und donnert es eben nicht. Es macht nur ganz leise so und ganz langsam arbeitet sich die kühle Nässe durch deine Jacke. Spazieren gehen solltest du trotzdem, denn als echter Norddeutscher fühlst du den Regen irgendwann gar nicht mehr. Früher wurde Kindern ja oft gesagt, ein Indianer kennt keinen Schmerz. Viel wahrer ist die Aussage, ein Norddeutscher kennt keinen. Ist das eklig. Mit der richtigen Einstellung und dem Wissen, dass das lediglich etwas Wasser auf der Haut ist, stört Nieselregen nicht. Du atmest frische Luft, du weißt, dass du dich nachher wieder abtrocknen kannst und genießt einfach die Einsamkeit. Selbst in Hamburg und Bremen triffst du dann kaum jemanden auf der Straße und wenn doch, dann weißt du, das sind echte Norddeutsche.
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5: Das Deutschlandwetter. Von der Küste bis zum Oberrhein richtig gut. Nordöstlich der Elbe gibt es zum Teil dichtere Wolken. Das Ganze bei knapp über 20 Grad heute. Sonst Sonne und heiß. 26 bis 36 Grad am Nachmittag sind im Westen Hitzegewitter möglich. Die Höchstwerte in den Städten Lüneburg 28 Grad, Zwickau 29, Recklinghausen 32 und Würzburg heute maximal 33 Grad.
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5: Ich bin Katrin Steinberger, es ist 8:30. Guten Morgen.

0: Die USA und der Iran haben ein Rahmenabkommen unterschrieben, früher als erwartet. Das haben beide Seiten bestätigt. Es tritt sofort in Kraft. Das Abkommen beendet den Konflikt auch im Libanon. Die Straße von Hormus wird wieder geöffnet. Die USA lassen die Seeblockade fallen und der Iran darf sein Öl wieder frei verkaufen. In den nächsten 2 Monaten sollen weitere Punkte für ein endgültiges Friedensabkommen ausgehandelt werden. Deutschland hat beim digitalen Wandel Schwächen, aber auch Stärken. Das zeigt der Fortschrittsbericht der EU-Kommission. Nachholbedarf gibt es in Deutschland vor allem bei schnellem Internet und der 5G-Netzabdeckung. Auch bei Rechenzentren für KI gibt es Luft nach oben. Aber bei Mikroelektronik ist Deutschland in der EU ganz vorne dabei. Bei Quantencomputern gehört Deutschland zur EU-Spitze. England ist mit einem 4:2-Sieg gegen Kroatien in die Fußball-Weltmeisterschaft gestartet. Harry Kane vom FC Bayern hat doppelt getroffen. Portugal hat zum Auftakt nur 1:1 gegen die Demokratische Republik Kongo gespielt. Ghana hat knapp gegen Panama gewonnen, 1:0 durch ein Tor in den letzten Sekunden der Nachspielzeit. Kolumbien war am Morgen mit 3:1 gegen Usbekistan erfolgreich.
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2: Der Sommer dreht ganz schön auf, ne? Teilweise 36, morgen 38 Grad in Deutschland. Oho. Da, wenn wir mit einer Dose Mais rausgehen, dann wird daraus automatisch Popcorn. Popcorn bekommen wir aber auch gekühlter sozusagen im Kino. Ja, klimatisiert, da kann man sich ein bisschen zurückziehen und dann auch noch sich unterhalten lassen. Welche Filme in dieser Woche anlaufen, da gucken wir gleich drauf auf der 80er, 90er Oldie-Antenne. Bleibt bei uns!

0: 80er, 90er Oldie-Antenne. Schönen guten Morgen. So You Win Again, Hot Chocolate, eine heiße Schokolade. Bei diesen Temperaturen in den nächsten Tagen, nee, da brauchen wir Eisschokolade, Eis. Aha. Und falls es uns wirklich zu heiß wird, entweder schauen wir Fußball in der Nacht, da ist es eh kühler, oder wir gehen gleich ins Kino. Alles schön klimatisiert und dann lassen wir uns unterhalten. In dieser Woche vielleicht mit einem Film, der ein bisschen komisch ist. The Death of Robin Hood, also dass Robin Hood stirbt. Hugh Jackman spielt damit und bricht radikal mit dem klassischen Mythos des edlen Helden Robin Hood. Okay, das wäre das eine. Oder vielleicht auch ein bisschen Grusel. Backrooms, das ist ein Horrorfilm über einen Mann, der sich in einem unendlichen Labyrinth aus leeren, unheimlichen Bürofluren verirrt. Ja, da gibt's dann, läuft einem eiskalt den Buckel runter. Das ist eigentlich gar nicht so schlecht bei diesem Wetter. Nee, aber das kann noch nicht alles sein. Oder, Ronny Thorau?
1: Zum Glück gibt's diese Woche auch noch einen Wohlfühlfilm, die Fortsetzung von LOL mit Sophie Marceau.
2: Es gibt ja nichts Schöneres, als wieder bei Mama einzuziehen.
1: LOL 2.0 wirkt manchmal etwas vollgepackt mit zu vielen Themen auf einmal, aber es sind viele interessante dabei, etwa wie komme ich klar mit dem Älterwerden oder wie findet man sich immer wieder neu an Wendepunkten des Lebens.
3: Ich habe das Gefühl, ich würde ständig mein Leben verpassen. Alles wird gut.
1: Getragen wird der Film von den Figuren, vor allem von Sophie Marceau, die 17 Jahre nach Teil 1 immer noch ihre charmante Leichtigkeit bewahrt hat.
4: Es wäre doch blöd, die Liebe vorbeiziehen zu lassen.
5: Ich werde Großmutter. Stört Sie das vielleicht?
6: Das ist sexy.
0: Viel Spaß also im Kino. Danke, Ronny Thorau. The Alan Parsons Project auf der 80er, 90er Oldie-Antenne. The Eye in the Sky.

Vor genau 30 Jahren, 1996, war das Platz 1. Spice Girls auf der 80er, 90er Oldie-Antenne und Wannabe. Wie hießen die Spice Girls nochmal? Da war also Scary Spice, Baby Spice, Sporty Spice, Ginger Spice und Posh Spice. Dass man das noch zusammenkriegt. Na, ich hab's abgelesen, ich bin ja ehrlich. Posh Spice wiederum ist ja Victoria Beckham, ne? Und ihr Ehemann David Beckham, der Fußballstar, bekommt einen Stern auf dem Walk of Fame in Hollywood. Tom Cruise hält dann die Lobrede und auch eben Posh Spice, also Victoria, spricht dort und zeigt dabei Humor. Sie macht nämlich einen Witz über ihre eigene Filmvergangenheit, die hat sie ja. Sie habe eigentlich gedacht, sie bekommt einen Stern für ihre Rolle im Film Spice World von 1997, also so eine britische Filmkomödie über eine Woche im Leben der Band von den Spice Girls. Naja, also dafür brauche ich es dann doch wohl ein bisschen mehr, sagt sie dann lachend. Und ihr Ehemann, der David Beckham, hat wahrscheinlich pflichtbewusst ein bisschen mitgelacht oder geschmunzelt oder so. Na, wahrscheinlich. So, wir haben hier Filmmusik bei der 80er, 90er Oldie-Antenne, aber nicht aus Spice World, sondern ein bisschen erfolgreicher. Here's Prince and the Revolution, The Purple Rain.

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2: Gleich 9 Uhr.
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1: Deutschlandwetter quer durchs Land übernimmt Hochfalk heute und sorgt für viel Sonne. Nur nordöstlich der Elbe sind noch teils dichtere Wolken unterwegs. Dazu an den Küsten knapp über 20 Grad, sonst 26 bis 34, am Oberrhein bis 36 Grad. In Rostock 25 Grad maximal, heute in Berlin 29, Bielefeld 30 und in München werden es 31 Grad. Auch morgen gibt's viel Sonne und sehr heiße 30 bis 38 Grad. Später brodeln dann im Südwesten erste kräftige Hitzegewitter.
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1: Ich bin Katrin Steinberger. Es ist 9 Uhr. Guten Morgen. Es tut sich was im Wohnungsbau. Im April wurden in Deutschland deutlich mehr Wohnungen genehmigt als letztes Jahr. Über 20.000 waren es und damit ein Plus von gut 9%, meldet das Statistische Bundesamt. Von Januar bis April waren es insgesamt fast 84.000 Baugenehmigungen. Besonders viele in Mehrfamilienhäusern und Zweifamilienhäusern. Auch Umbauten in bestehenden Gebäuden wurden öfter genehmigt. Günstige Sonnencremes für Kinder schützen oft genauso gut wie teure. Das sagt die Stiftung Warentest. Bei einem aktuellen Test schneiden zwei günstige Sprays am besten ab. Die Eigenmarke von Lidl und das Tabaluga Sonnenspray von Edeka. Nur knapp dahinter folgen ebenfalls viele Eigenmarken, zum Beispiel von Rossmann und DM. Insgesamt bieten 13 der 18 getesteten Sonnencremes guten UV-Schutz. 5 Produkte sind aber komplett durchgefallen. Bei der Fußball-Weltmeisterschaft hat die FIFA schon fast 400.000 Hassposts aus dem Internet gelöscht. Das sind mehr als bei der letzten WM. Insgesamt wurden laut FIFA 3,8 Millionen Beiträge überprüft. Hintergrund ist, die FIFA möchte alle Teilnehmer der WM in Nordamerika vor Hass im Internet schützen.
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3: Der Sommer ist jetzt ja so richtig angekommen, ne? Deswegen offene Fenster, Sonnenbrille, Eis in der Mittagspause, lange Abende auf dem Balkon und Terrasse. Und natürlich die passende, erfrischende Musik, eine Playliste, die passt wunderbar jetzt, auch zum Büroalltag. Also reiß die Fenster auf und zwar so weit, dass der Nachbar drüben auch die 9 nach 9 mitbekommt. Jetzt gleich mit Creedence Clearwater Revival, Tanita Tikaram, Bryan Adams und das hier ist Nick Kershaw. Viel Spaß!

0: Wenn der Sommer da ist, dann haben wir schon ein schönes Leben. Ne? A Wonderful Life singt Black. Der letzte, der 9 nach 9 hier auf der 80er, 90er Oldie-Antenne. Zugleich habe ich für euch so eine richtig schöne Soul-Perle. Oh ja, von Michael Jackson, aber einen Song, den ich schon länger nicht mehr gehört habe, da wette ich drauf. Und das machen wir gleich. Davor noch Roxette und Bon Jovi. Bleibt bei uns.
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Bon Jovi schreit, als hätte er einen Sonnenbrand bekommen. Das kann ja sein bei diesen tollen Temperaturen jetzt und der Sommer ist da. Bon Jovi und Living on a Prayer hier auf der 80er, 90er Oldie-Antenne. Es schreibt etwas Kinogeschichte, nämlich der Film Michael, das Biopic über Michael Jackson, hat nämlich Bohemian Rhapsody vom Thron gestoßen und gilt jetzt als erfolgreichster Musikfilm aller Zeiten. Das sagt Lionsgate, das ist der Filmverleih. Und er bestätigte, dass Michael an den Kinokassen weltweit mehr eingespielt hat als der Queen-Film mit Rami Malek. Der hat ja damals sogar den Oscar dafür bekommen, wurde damit gekrönt. Mal gucken, wie weit es da noch geht. Michael Jackson hat so viel tolle Musik hinterlassen und da habe ich euch jetzt eine Perle mitgebracht. Und wir erkennen diese Perle bereits am ersten Ton. Nein, es ist kein Ton, es ist einfach ein Schlag. Da dreht sich die Spiegelkugel auf der 80er, 90er Oldie-Antenne. Here's Rock With You.

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7: Das Deutschlandwetter. Hochfalk macht heute oft den Weg frei für viel Sonne. Nur nordöstlich der Elbe sind noch teils dichtere Wolken unterwegs. Höchstwerte heute an den Küsten wenig über 20, sonst 26 bis 34, am Oberrhein bis 36 Grad. Höchstwerte heute in Lübeck 27, Berlin 29, Münster und Augsburg 30 Grad. Morgen kommt viel Sonne, dazu schwülheiße 30 bis 38 Grad. Später im Südwesten erste kräftige Hitzegewitter.
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0: Cordula Senft. Es ist 10 Uhr. Das USA-Iran-Abkommen gilt. Ab sofort. Beide Seiten haben überraschend schon unterschrieben. US-Präsident Trump am Abend bei einem Dinner mit Frankreichs Präsident Macron im Schloss Versailles. Die militärischen Einsätze enden dauerhaft. Der Iran macht die wichtige Handelsstraße von Hormuz wieder auf. Die USA lassen die Seeblockade gegen Iran fallen. Die Polizei in Niedersachsen sucht weiter nach einem geflohenen Mörder. Bisher ohne Erfolg, sagt das LKA. Der 42-Jährige ist am Dienstagnachmittag bei einem begleiteten Freigang in Peine abgehauen. Er floh bei einem Besuch bei seiner Mutter mit einem Motorrad. Es war schon sein 38. Freigang, die anderen liefen immer problemlos. Die Behörden warnen, der Mann könnte gefährlich sein. Passend zu den heißen Temperaturen hat die Stiftung Warentest Kindersonnenschutzmittel getestet. Gute Nachrichten für Eltern, die meisten der 18 getesteten Produkte schützen zuverlässig vor UV-Strahlen und das oft schon für wenige Euro. Den Testsiegerplatz teilen sich die Eigenmarke von Lidl und das Tabaluga Sonnenspray von Edeka. Dicht gefolgt von den Eigenmarken von Rossmann und DM.
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2: In manchen Regionen in Deutschland ist der Sommer so richtig da, ne? Und wir schwitzen schon im Büro. Manche haben es da vielleicht gar nicht so schlecht. Die Nachtschicht nämlich haben, die sagen sich, auch in der Nacht ist kühler und tagsüber lege ich mich ein bisschen in die Sonne und penne ein bisschen rum. Ja, für euch habe ich jetzt was Feines, nämlich die Hymne für die Nachtschicht. The Commodores und Night Shift, das lege ich euch gleich auf. Hier bei den 10 nach 10. Rupert Holmes kommt auch noch mit dem Pina Colada Song. Und hier ist Blondie und Maria auf der 80er, 90er Oldie-Antenne. Viel Spaß.

Diese Stimme lebt ewig hier auf der 80er, 90er Oldie-Antenne. Tina Turner und Typical Male, die letzte der 10 nach 10 in dieser wunderbaren Playlist. Und vielleicht können wir Tina Turner auch wieder live erleben in

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0: ganz großeste Hit gewesen, 1980 hier auf der 80er, 90er Oldie-Antenne. Robert Palmer und Johnny and Mary, Schwabi und Efi.
1: Das ist auch schön.
0: Ja, wobei nur kurz, ja, weil Schwabmeter ist raus und Efi übernimmt ab 11 Uhr.
1: Ich hätte dich viel gern länger so bei mir, aber
0: so,
1: gut.
0: Nein, ich möchte raus, weil es ist Sommer, ich liebe den Sommer, es ist so schön.
1: Naja.
0: Ach, jetzt kommst du wieder daher.
1: Jetzt kommt der Sommergrinch, gell?
0: Ja, wirklich?
1: Ja,
0: was ist denn?
1: Es ist ja auch schön, aber du musst halt erstmal durch die Nachmittagssituation.
0: Jetzt bin ich gespannt.
1: Ja, wenn du von der Arbeit kommst, ja, ne, und dein Auto steht so 8-9 Stunden in der Sonne oder in den 30 Grad und du steigst dann ins Auto oder du hast dein Fahrrad draußen stehen und da brennt die Sonne drauf und dann setzt du dich mit deinem Po auf diesen vorgeheizten Fahrradsattel.
0: Herrlich.
1: Ja.
0: Ja, eben deswegen gehe ich jetzt. Ja? So, da ist noch nichts vorgeheizt. Nein. Es ist extrem. Wow, was für eine Überleitung wieder. Extrem.
1: Oh, Bonuspunkt.
0: More than words. Ciao.

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13: Das Deutschlandwetter. Hochfalk macht heute oft den Weg frei für viel Sonne. Nur nordöstlich der Elbe sind noch teils dichtere Wolken unterwegs. Höchstwerte heute an den Küsten wenig über 20, sonst 26 bis 34, am Oberrhein bis 36 Grad. Höchstwerte heute in Lübeck 27, Berlin 29, Münster und Augsburg 30 Grad. Morgen kommt viel Sonne, dazu schwülheiße 30 bis 38 Grad. Später im Südwesten erste kräftige Hitzegewitter.
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13: Ich bin Cordula Senft, es ist 11 Uhr. Nachdem ein Kleinkind in Schorndorf bei Stuttgart tot in einem Auto gefunden worden ist, wird jetzt gegen die Mutter ermittelt. Die Staatsanwaltschaft hat ein Verfahren wegen fahrlässiger Tötung eingeleitet, teilte eine Sprecherin mit. Die 44-Jährige soll das 20 Monate alte Mädchen gestern über Stunden im Wagen vergessen haben. Das Kind soll nun obduziert werden, um die genaue Todesursache herauszufinden. Auch wenn das Rahmenabkommen überraschend schon unterschrieben wurde, das geplante Treffen zwischen den USA und dem Iran morgen in Genf soll trotzdem noch wie geplant stattfinden. Das hat das Schweizer Außenministerium mitgeteilt. Es gehe um die ersten Gespräche zur Umsetzung des Abkommens. Der wohl letzte Transport mit Atommüll aus Großbritannien ist jetzt im Zwischenlager am AKW Brockdorf in Schleswig-Holstein angekommen. Die 7 Behälter kommen aus der Anlage Sellafield und werden in Brockdorf erstmal gelagert, bis in Deutschland ein Endlager gefunden ist. Bei dem Atommüll handelt es sich um Überreste von Brennelementen aus deutschen Kernkraftwerken, die in England aufgearbeitet wurden.
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15: Also du kannst ja wirklich bei allem hetzen, bei der Bachelorarbeit, beim Hausputz, aber auf gar keinen Fall bei der Liebe. Wahre Worte von Mr. Phil Collins, You Can Hurry Love.

Ob Jeans, Rasierer, dieser Song geht irgendwie bei allem. Shocking Blue, Venus auf der 80er, 90er Oldie-Antenne. Mike and the Mechanics gleich für euch als die besten Kollegen, die man sich vorstellen kann. Over My Shoulder. Davor die Band, die ganz vielen Clubs in den 80ern ihren Namen gegeben hat. Komm, wir gehen heute Abend ins Visage. Fade to Grey und der Sound genau so. Steve Strange und Rusty Engen bauen sich so ihre eigene Nachtwelt. Wir sind also am Türsteher vorbeigekommen und riechen Nebelmaschine, so mit ganz leichtem Wasser.

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1: Moin, ich bin Jan Zerbst und das sind 101 Dinge, die ein echtes Nordlicht gemacht haben muss und was der Rest von Deutschland unbedingt über unseren Norden wissen sollte.
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1: Und jetzt Nieselregen lässig akzeptieren. Norddeutscher Regen ist nicht immer eine Naturgewalt, sondern ein Dauerzustand. Oft prasselt und donnert es eben nicht. Es macht nur ganz leise so und ganz langsam arbeitet sich die kühle Nässe durch deine Jacke. Spazieren gehen solltest du trotzdem, denn als echter Norddeutscher fühlst du den Regen irgendwann gar nicht mehr. Früher wurde Kindern ja oft gesagt, ein Indianer kennt keinen Schmerz. Viel wahrer ist die Aussage, ein Norddeutscher kennt keinen. Ih, ist das eklig. Mit der richtigen Einstellung und dem Wissen, dass das lediglich etwas Wasser auf der Haut ist, stört Nieselregen nicht. Du atmest frische Luft, du weißt, dass du dich nachher wieder abtrocknen kannst und genießt einfach die Einsamkeit. Selbst in Hamburg und Bremen triffst du dann kaum jemanden auf der Straße und wenn doch, dann weißt du, das sind echte Norddeutsche.
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17: Das Deutschlandwetter. Hochfalk macht heute oft den Weg frei für viel Sonne. Nur nordöstlich der Elbe sind noch teils dichtere Wolken unterwegs. Höchstwerte heute an den Küsten wenig über 20.

0: 20, sonst 26 bis 34, am Oberrhein bis 36 Grad. Höchstwerte heute in Lübeck 27, Berlin 29, Münster und Augsburg 30 Grad. Morgen kommt viel Sonne, dazu schwülheiße 30 bis 38 Grad. Später im Südwesten erste kräftige Hitzegewitter.
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0: Ich bin Cordula Senft, es ist 12 Uhr. Die Spritpreise gehen weiter nach unten. Laut ADAC kostete Diesel gestern im bundesweiten Tagesdurchschnitt 1,77 Euro pro Liter, nur noch 3 Cent mehr als am 27. Februar, dem letzten Tag vor Beginn des Irankriegs. Benzin war mit 1,84 Euro noch 6 Cent teurer. Die ersten Preisdaten heute zeigen weiter nach unten. Allerdings endet Ende Juni der Tankrabatt, dann dürften die Preise wieder steigen. Nach dem spektakulären Polizeieinsatz in München werden 3 mutmaßliche Diebe heute dem Haftrichter vorgeführt. Sie sollen gestern einen Juwelierladen in der Innenstadt überfallen haben. Ihre Flucht endete dann schnell. Nach einer krimigleichen Verfolgungsjagd mit 40 Streifenwagen wurden sie an der Auffahrt zur Autobahn gestoppt. Im Auto fand die Polizei dann die Beute, Luxusuhren im Wert von mehreren 100.000 Euro. Der Lotto-Jackpot in Rekordhöhe von 50 Millionen Euro ist wieder nicht geknackt worden. Zum 24. Mal nicht. So lang war es noch nie. Bei der Ziehung gestern tippte ein Spieler aus Niedersachsen zwar alle 6 Gewinnzahlen richtig, die korrekte Superzahl fehlte ihm aber. Trotzdem bekommt er über 900.000 Euro. Die nächste Chance auf den Jackpot gibt's am Samstag. Mehr wird er allerdings nicht. Er ist bei 50 Millionen gedeckelt.
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2: Hallo, und ich frage mich gerade, ob Janet Jackson schon immer einen Whoops-Now-Plan hatte. Ihr Hit Whoops Now 95, ihr Busenblitzer mit Justin Timberlake beim Super Bowl 2004. Also den Song gab's vorher. Denkt mal drüber nach.

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1: Wow, wenn kein Strom so unfassbar gut klingt, der Meister seines Fachs, Eric Clapton, Layla auf der 80er, 90er Oldie-Antenne. Happy Birthday, Sir Paul McCartney von der Queen, für seine Verdienste um die Musik jetzt zum Ritter geschlagen. Heute feiert der Ex-Beatle seinen 84. eher so im engsten Familienkreis. Ruhig im Job wird es aber trotzdem nicht. Er hat gerade sein, Achtung, 20. Soloalbum The Boys of Dungeon Lane veröffentlicht, denkt also noch lange nicht ans Aufhören. Gut so, Live and Let Die. Jetzt für euch.

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0: Millionär.
1: Ja, das eine sind die Millionäre, das andere die Aquarianer. Und ich glaube, davon haben wir deutlich mehr. Die 80er, 90er Oldie-Antenne mit einem offiziellen, freundlichen Reminder, das Aquarium zu putzen, so ihr eins besitzt. Guppies, Neonseimler und wie sie alle heißen. Wissenschaft für sich, so ein Aquarium sauber zu halten. Zu sauber ist nix. Zu dreckig auch nicht. Mittelding halt. Und persönliche Schreckenserfahrung, die ich mit, ja, so 14 hatte, beim Putzen mit dem Schlauch das Wasser so zum Ablassen angesaugt und aus Versehen einen kräftigen Schluck Aquariumwasser genommen. Köstlich, sage ich euch.

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17: Das Deutschlandwetter. Quer durchs Land macht der Nachmittag viel Platz für Sonne. Nur nordöstlich der Elbe bleiben ein paar kleine Wolken hängen. Es ist ganz schön heiß heute. Am Oberrhein sind bis 36 Grad drin. Morgen viel Sonne und bis zu 38 Grad.
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17: Ich bin Tanja Nowak, es ist 13 Uhr, guten Tag. In Niedersachsen läuft weiter die Suche nach einem geflohenen Mörder, bislang ohne Erfolg, sagt das Landeskriminalamt. Die Polizei befragt Leute und prüft Hinweise, vor allem rund um Peine und Kassel. Der 42-Jährige ist am Dienstag bei einem Freigang in Peine abgehauen. Die Behörden warnen, der Mann könnte gefährlich sein. Der Chemiekonzern Evonik baut noch mehr Stellen ab. Von 2027 bis 2029 sollen weiter 3.200 Jobs wegfallen, davon über 2.000 in Deutschland. Außerdem macht der Konzern sein Polyestergeschäft dicht. Bislang war ja schon bekannt, dass bis Ende dieses Jahres bereits 2.800 Stellen gestrichen werden. Als Grund nennt Evonik die unsichere Lage und Konkurrenzdruck. Mit dem Zug kostenlos ins Nachbarland. Deutschland und Polen spendieren jeweils 30.000 jungen Leuten einen Bahnpass für eine Erkundungsreise. Die deutsch-polnischen Freundschaftspässe sind für Personen zwischen 18 und 27 Jahren bestimmt, teilte das Bundesverkehrsministerium mit. Die Bahntickets gelten dann für 7 flexible Reisetage im Nachbarland. Bewerben kann man sich ab September.
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21: Hallo und schönen Donnerstag mit den Hits von Donna Lewis. The Alan Parsons Project sind mit dabei und wir starten frisch aufgewärmt mit der Hebefigur Bill Medley, Jennifer Warnes.

Tja, vielleicht genau richtig, um entweder die Mittagspause so ausklingen zu lassen oder schon zum ersten Kaffee nach dem Essen zu gehen. Die 80er, 90er Oldie-Antenne am Donnerstag, no doubt, gleich für euch mit Don't Speak. Oder eben das Ding mit dem Kaffee, der uns rausholt aus diesem kleinen, manchmal fiesen Mittagsloch. Perfektes Tempo, ganz viel Vibes aus Neon-Shirts, Schulterpolstern und, oh ja, dem Geruch von Turnhallenboden. Lieben wir. Wham! 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
3: Aldi Antenne, gleich 13:30. 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

Bosnien-Herzegowina. Und Forscher sind sich übrigens einig, meine Lieben, die WM ist total gut für uns. Herzjogging, obwohl wir gar nicht so viel machen. Beim Toreschießen, da geht der Puls nach oben. Echter Sport, ohne dass wir rennen müssen. Vorfreude, da werden Endorphine ausgeschüttet, meistens schon lange vor Anpfiff. Also ein perfekter Herz-Kreislauf-Pusher, diese Fußball-WM. Viel Spaß. 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

Ein guter Launebär für euren Donnerstagnachmittag. Lionel Richie auf der 80er, 90er Oldie-Antenne. So, WM-technisch heute noch auf dem Spielplan. 18 Uhr Tschechien gegen Südafrika. 21 Uhr Schweiz gegen

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12: Das Deutschlandwetter. Nordöstlich der Elbe sind noch einige Wolken unterwegs. Ansonsten viel Sonne in Deutschland. Die Höchstwerte heute in Hamburg 27, in Chemnitz 29, in Regensburg 31 und in Essen 32 Grad. Morgen gibt's dann wieder viel Sonne und es wird noch etwas heißer.
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12: Ich bin Arno Siegemund, es ist 14 Uhr, guten Tag. Es tut sich was im Wohnungsbau. Im April wurden in Deutschland deutlich mehr Wohnungen genehmigt als im vergangenen Jahr. Über 20.000 waren es und damit ein Plus von gut 9%, so das Statistische Bundesamt. Besonders bei Neubauten gab es einen kräftigen Anstieg. Nachdem ein Kleinkind in Schorndorf bei Stuttgart tot in einem Auto gefunden worden ist, wird jetzt gegen die Mutter ermittelt. Die Staatsanwaltschaft hat ein Verfahren wegen fahrlässiger Tötung eingeleitet. Die 44-Jährige soll das 20 Monate alte Mädchen gestern über Stunden im Wagen vergessen haben. Laut Bild-Zeitung war sie arbeiten gegangen. Erst am Nachmittag entdeckte sie dann die leblose Tochter. Ein Notarzt konnte nichts mehr machen. Der Lotto-Jackpot in Rekordhöhe von 50 Millionen Euro ist wieder nicht geknackt worden, zum 24. Mal hintereinander nicht. So lang war es noch nie. Bei der Ziehung gestern tippte aber ein Spieler alle 6 Gewinnzahlen richtig, die korrekte Superzahl fehlte aber noch. Trotzdem bekommt er jetzt 900.000 Euro. Die nächste Chance auf den Jackpot gibt's dann am Samstag.
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14: Ja, hallo. Und wir rollen in eine richtig dicke Hitzewelle. Und ich rieche schon diese Geruchsmischung aus Pommes, Sonnencreme und dann, kennt ihr diesen Abgasgeruch von so einer schönen Vespa? Also wisst ihr, was ich meine? Das ist für mich voll Sommer. Schönen Donnerstag jetzt mit Crowded House.

Schmelzen mit Hot Chocolate auf der 80er, 90er Oldie-Antenne. Ein Leckerchen nach dem anderen für euren Nachmittag. Zumindest mal so tun, als wären wir Schlagzeuggötter mit Phil Collins. In the Air Tonight, alle zusammen in einem Chor mit Michael Jacksons Will You Be There gleich für euch nach Europe, The Final Countdown.

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0: Und jetzt Nieselregen lässig akzeptieren. Norddeutscher Regen ist nicht immer eine Naturgewalt, sondern ein Dauerzustand. Oft prasselt und donnert es eben nicht. Es macht nur ganz leise so und ganz langsam arbeitet sich die kühle Nässe durch deine Jacke. Spazieren gehen solltest du trotzdem, denn als echter Norddeutscher fühlst du den Regen irgendwann gar nicht mehr. Früher wurde Kindern ja oft gesagt, ein Indianer kennt keinen Schmerz. Viel wahrer ist die Aussage, ein Norddeutscher kennt keinen. Ih, ist das eklig. Mit der richtigen Einstellung und dem Wissen, dass das lediglich etwas Wasser auf der Haut ist, stört Nieselregen nicht. Du atmest frische Luft, du weißt, dass du dich nachher wieder abtrocknen kannst und genießt einfach die Einsamkeit. Selbst in Hamburg und Bremen triffst du dann kaum jemanden auf der Straße und wenn doch, dann weißt du, das sind echte Norddeutsche.
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1: Moin, ich bin Jan Zerbst und das sind 101 Dinge, die ein echtes Nordlicht gemacht haben muss und was der Rest von Deutschland unbedingt über uns

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11: Das Deutschlandwetter. Nordöstlich der Elbe sind noch einige Wolken unterwegs. Ansonsten viel Sonne in Deutschland. Die Höchstwerte heute in Hamburg 27, in Chemnitz 29, in Regensburg 31 und in Essen 32 Grad. Morgen gibt's dann wieder viel Sonne und es wird noch etwas heißer.
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11: 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Ich bin Arno Siegemund, es ist 15 Uhr, guten Tag. Die deutsche Marine nimmt Kurs auf das Rote Meer. Das Minenjagdboot Fulda und der Tender Mosel haben den Suezkanal passiert und sollen sich vor Dschibuti für eine mögliche Mission in der Straße von Hormus bereithalten. An Bord sind 140 Soldatinnen und Soldaten, dazu Minentaucher und autonome Unterwasserdrohnen zum Aufspüren von Seeminen. Verteidigungsminister Pistorius sagte, Deutschland sei bereit, im Rahmen einer internationalen Koalition die Schifffahrt in der Region zu schützen. Charlotte Knobloch hat mit scharfen Worten auf die Absage einer Gedenkveranstaltung bei den Bayreuther Jubiläumsfestspielen reagiert. Die Präsidentin der israelitischen Kultusgemeinde München und Oberbayern spricht von einer so wörtlich Bankrotterklärung und wirft der Festspielleitung vor, Publizist Michel Friedmann faktisch ausgeladen zu haben. Ein für den 26. Juli geplantes Gedenkkonzert mit dem Titel »Verstummte Stimmen« war aus Sicherheitsgründen verschoben worden. Knobloch kritisiert das als unprofessionell und würdelos und wirft der Festspielleitung in Bayreuth vor, die Aufarbeitung ihrer NS-Vergangenheit damit zu erschweren. Bei der Fußball-WM geht's heute mit dem zweiten Spieltag weiter. In Gruppe A stehen sich Tschechien und Südafrika ab 18 Uhr gegenüber. In der Gruppe B dann die Schweiz und Bosnien-Herzegowina. Hier Anstoß um 21 Uhr.
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13: Donnerstag, schon wieder, als hätte ich es gerade erst gesagt, der kleine Freitag. Der kleine Rod Stewart kommt gleich, 1,73 ist er. Vorher ein 90er, der nach Sonnencreme duftet. Dario G. und Sunshine. Vorher Elton John mit einer Hymne für alle, die hingefallen und wieder aufgestanden.

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2: Eine Seefahrt, die ist lustig. Eine Seefahrt, die ist der Horror. Zumindest auf der John B. Und sein Großvater stechen in See auf dem Segelboot der Schaluppe John B. Sie segeln so um Nassau rum in der Karibik, trinken die ganze Nacht, prügeln sich und er will nur noch heim. Setzt das Segel und bringt den armen Jungen nach Hause. Der erste Mat hat sich betrunken, hat die Schatzkiste vom Kapitän geknackt, die Polizei musste ihn holen. Sheriff John Stone, lass doch den armen Jungen in Ruhe. Und dann kommt auch noch der Schiffskoch und dreht durch, schmeißt dem armen Jungen seine ganze Grütze weg und isst sein Mais auf. Warum lassen sie ihn nicht einfach nach Hause gehen? Einmal auf der John B. und nie wieder. Ich glaube, der will sein Geld zurück. Die Beach Boys bei der Uldi-Antenne.

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80er, 90er, Oldie-Antenne am Donnerstagnachmittag mit den Pet Shop Boys. Die Stranglers haben wir gleich in der Playliste. Nach Roxette. Gestern waren sie live in Fulda. Jetzt kommen sie noch nach Coburg, Kiel, Neu-Ulm, Bremen, Schwetzingen und Bonn. Comeback, neue Besetzung, bekannte Hits. Hier sind die 90er. 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

Bassist und Sänger Jean-Jacques Burnel führt die Gruppe weiter. Am 9. Juli sind sie zum Beispiel mit den Toten Hosen und den Beatsteaks zusammen in München. Wir machen eine kleine Zeitreise jetzt mit Bill Withers. Für den scheint die Sonne nicht, wenn sie nicht in der Nähe ist. In

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12: Das Deutschlandwetter. Nordöstlich der Elbe sind noch einige Wolken unterwegs. Ansonsten viel Sonne in Deutschland. Die Höchstwerte heute in Hamburg 27, in Chemnitz 29, in Regensburg 31 und in Essen 32 Grad. Morgen gibt's dann wieder viel Sonne und es wird noch etwas heißer.
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12: Ich bin Arno Siegemund, es ist 16 Uhr, guten Tag. Das Münchner IFO-Institut hat seine Konjunkturprognose für dieses Jahr leicht angehoben. Die Experten gehen davon aus, dass die Wirtschaft um 0,8% wächst. Das sind 0,2 Prozentpunkte mehr als bei der Prognose im Frühjahr. Als Hauptgründe nannte das IFO-Institut das erhoffte Ende des Irankriegs und die aktuell hohen Staatsausgaben, die Wirtschaft ankurbeln. Der Chemiekonzern Evonik baut noch mehr Stellen ab. Vom nächsten Jahr an bis 2029 sollen weitere 3.200 Jobs wegfallen, davon über 2.000 in Deutschland. Außerdem macht der Konzern sein Polyestergeschäft dicht. Bisher war schon bekannt, dass bis Ende dieses Jahres bereits 2.800 Stellen gestrichen werden. Nach dem spektakulären Polizeieinsatz in München werden 3 mutmaßliche Diebe heute dem Haftrichter vorgeführt. Sie hatten gestern einen Juwelierladen in der Innenstadt überfallen. Ihre Flucht endete dann schnell nach einer krimigleichen Verfolgungsjagd. Mit 40 Streifenwagen wurden sie an der Auffahrt zur Autobahn gestoppt.
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14: Kurz nach 16 Uhr am Donnerstag. Kleine Zeitreise gleich mit Show Wadi Wadi. Vorher ein wirklich schöner 80er. Nothing's gonna stop us now. Und los geht's mit Filmmusik aus Stadt der Engel mit Meg Ryan und Nicolas Cage. Die Goo Goo Dolls, Iris.

die besten Oldies aller Zeiten und Show Wadi Wadi treten noch auf, haben wahnsinnig viele Auftritte dieses und nächstes Jahr und gelten als eine der am härtesten arbeitenden Formationen im Musikgeschäft. London Beat gleich aus den 90ern. Leo Sayer wird ganz romantisch und Bryan Adams feiert den Sommer.

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80er, 90er, oh, die Antenne mit Aerosmith, die sind im Ruhestand. Steven Tyler hat irreparable Stimmbandschäden, der Rest der Band arbeitet noch und ganz gerüchteweise könnte doch nochmal ein neues Album kommen, aber live auf der Bühne wird's eben leider wirklich auf gar keinen Fall mehr was. Filmmusik aus Flashdance, gleich nach einem Ausflug in eine Zeit, in der ein Ticket für die Beatles in München, Essen und Hamburg damals zwischen 10 und 25 Mark gekostet hat. Happy Birthday, Paul McCartney. Heute wird er 84.

80er, 90er, Uhr, die Antenne am Donnerstagnachmittag. Filmmusik aus Flashdance natürlich. Es ist Donnerstagnachmittag. Mein Name ist Gerlinde Jenicke und ich darf euch zusammen mit Falco in den Feierabend begleiten. So langsam und da ganz hinten zieht sich schon das Wochenende sein Bikini an. Hier sind die 90er. Out of the Dark.

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11: Und das Deutschlandwetter viel.
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13: Ich bin Arno Siegemund, es ist 17 Uhr, guten Tag. Der ukrainische Präsident Selenskyj hat Russland mit massiven Gegenschlägen gegen Ziele in Moskau gedroht, sollte der Angriffskrieg weitergehen. Wörtlich sagte Selenskyj heute, wenn die Ukraine in Flammen steht, wird auch Moskau brennen. In der vergangenen Nacht gab es wieder schwere Drohnenangriffe auf die russische Hauptstadt. Dabei wurden Ölraffinerien getroffen, wichtige Verkehrsverbindungen und der internationale Flughafen. Es tut sich was im Wohnungsbau. Im April wurden in Deutschland deutlich mehr Wohnungen genehmigt als im vergangenen Jahr. Über 20.000 waren es und damit ein Plus von gut 9%, so das Statistische Bundesamt. Besonders bei Neubauten gab es einen kräftigen Anstieg. Ab dem nächsten Jahr dürfen Berufsfischer nach 3 Jahren Schonzeit wieder Fällchen im Bodensee fangen, allerdings nur unter strengen Auflagen. Darauf haben sich die Anrainerstaaten Bayern, Baden-Württemberg, Österreich, die Schweiz und Liechtenstein geeinigt. Vereinbart wurden weniger Fangtage und weniger Netze. Gefischt werden da vom 1. Mai bis Ende August, vorerst bis 2028. Fällchen gelten als wichtige traditionelle Fischart im Bodensee.
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14: Kurz nach 17 Uhr am Donnerstag. Bonnie Tyler haben wir gleich in der Playlist. Die ist ganz langsam auf dem Weg der Besserung, lag im Koma in Portugal wegen einer Darmperforation. Und wir wünschen ihr weiter alles Beste. R.E.M. haben wir vorher. Und nun schütteln wir die Hütte ein bisschen hier mit den 80ern. Und Madness, Our House.

80er, 90er, Oldie-Antenne und kurz meine Zeitreise zwischendurch, wie hier mit den Animals, die besten Oldies aller Zeiten. Heute ist Donnerstag, der 18. Juni 2026. Alison Moyet hat heute Geburtstag, sie wird 65. Wir können ihr später noch persönlich gratulieren, später heißt im September. Sie tourt mit den Hits ihrer Band damals, Yazoo, kommt nach Hannover, Berlin, Leipzig und Frankfurt am Main. Ein Podcast hat sie auch, heißt 40 Moyet Moments. Wir feiern unsere Stars mit ihren Hits. Hier ist ein softer 80er. All cried out. Happy Birthday, Alison Moyet.

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80er, 90er, Uldi-Antenne am Donnerstagnachmittag mit U2, with or without you. Phil Collins und Philip Bailey gleich mit perfektem Feierabend-Sound und Easy Lover, vorher Cher. Die will vielleicht wieder heiraten. Sonny Bono war ihr erster Ehemann, Greg Allman der zweite und Alexander Edwards könnte der dritte werden. Der ist sehr attraktiv, 40 Jahre jünger und ich heb das Glas, Cher.

ihm das alles sagen, das sei komisch, dieser Altersunterschied. Und er sagt, Cher wäre eine der coolsten Frauen der Welt. Also wenn das ein Partner über mich sagen würde, dann fände ich das ganz schön cool. Hier ist Believe.

0: 80er, 90er, Oldie-Antenne mit Phil Collins und Philip Bailey, Easy Lover. Es ist Donnerstagnachmittag. Mein Name ist Gerlinde Jenicke, jetzt mit einem verboten guten Hit. Im wahrsten Sinne des Wortes, wegen seines sexy Inhalts, haben ihn diverse Radiosender in den USA nicht gespielt erstmal. Kam dann trotzdem auf Platz 1 der Billboard-Charts und hielt sich da 4 Wochen lang. Hier sind Exile, Kiss You All Over.
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7: Das Deutschlandwetter. Bis in den Abend hinein bleibt es warm. In der Nacht dann ist der Himmel meist klar oder locker bewölkt. Im Nordwesten ziehen erste Schauer durch. Die Frühwerte liegen dann bei 13 bis 20 Grad. Morgen wird es dann wieder sehr heiß. Die Höchstwerte dann in Berchtesgaden 30 Grad, in Berlin 33, in Aachen 34 und in Hannover 35 Grad.
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7: Ich bin Arno Siegemund, es ist 18 Uhr, guten Abend. Deutschland und die Ukraine wollen gemeinsam ein Luftverteidigungssystem entwickeln. Dafür sei eine entsprechende Übereinkunft unterzeichnet worden, so Minister Pistorius, an der mehrere deutsche Unternehmen interessiert sind. Die Ukraine bringe wichtige Innovationen und Erfahrungen ein. Die Partnerschaft sei keine Einbahnstraße. Das umstrittene Sparpaket der schwarz-roten Koalition für stabile Krankenkassenbeiträge soll noch nicht in der nächsten Woche im Bundestag zur Abstimmung kommen. Das haben die Fraktionen mitgeteilt. Es gibt offenbar noch Klärungsbedarf. Neuer Termin zur Beratung ist jetzt die letzte Sitzungswoche vor der Sommerpause. Und das ist eine wichtige Nachricht für alle Gaming-Freunde in Deutschland. Das mit Hochspannung erwartete Videospiel GTA 6 kann ab dem 25. Juni vorbestellt werden. Die Firma Rockstar Games plant nach mehrfachen Verzögerungen die Veröffentlichung des Spiels für den 19. November. Zunächst aber nur für die PlayStation 5 und die aktuellen Xbox-Konsolen. PC-Spieler müssen sich noch gedulden.
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9: Kurz nach 18 Uhr am Donnerstagabend an alle, die gerade erst dazugestoßen sind. Willkommen, macht euch einen gemütlichen Abend gleich mit Peter Gabriel und einem Hit, der Schmetterlinge im Bauch hat. Ich

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1: Moin, ich bin Jans Herbst und das sind 101 Dinge, die ein echtes Nordlicht gemacht haben muss und was der Rest von Deutschland unbedingt über unseren Norden wissen sollte.
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1: Und jetzt Nieselregen lässig akzeptieren. Norddeutscher Regen ist nicht immer eine Naturgewalt, sondern ein Dauerzustand. Oft prasselt und donnert es eben nicht. Es macht nur ganz leise so und ganz langsam arbeitet sich die kühle Nässe durch deine Jacke. Spazieren gehen solltest du trotzdem, denn als echter Norddeutscher fühlst du den Regen irgendwann gar nicht mehr. Früher wurde Kindern ja oft gesagt, ein Indianer kennt keinen Schmerz. Viel wahrer ist die Aussage, ein Norddeutscher kennt keinen. Ist das eklig. Mit der richtigen Einstellung und dem Wissen, dass das lediglich etwas Wasser auf der Haut ist, stört Nieselregen nicht. Du atmest frische Luft, du weißt, dass du dich nachher wieder abtrocknen kannst und genießt einfach die Einsamkeit. Selbst in Hamburg und Bremen triffst du dann kaum jemanden auf der Straße und wenn doch, dann weißt du, das sind echte Norddeutsche.
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80er, 90er Oldie-Antenne und dazu ein bisschen Schmachten zwischendurch mit den besten Oldies aller Zeiten. Wobei, wir können auch mit den 90ern schmachten, haben wir gleich mit den Spice Girls, Viva Forever. Klingt wie eine kleine Nackenmassage sich anfühlt, wenn sie sehr, sehr angenehm ist. Vorher der Hit, mit dem alles losging für Bon Jovi, haben sie einen Radiowettbewerb gewonnen mit. 84 war's, hier ist Runaway.

70er, 90er, Uldig Antenne mit der Abschiedshymne für Jerry Halliwell. Die ist Ende der 90er aus der Band ausgestiegen und dann war alles im Argen. Die Band fiel in eine schwere Krise. Viva Forever am Donnerstagabend. OMD, die 80er, live bei uns noch dieses Jahr ab August in Hanau, Stuttgart, Bonn, Bremen, Schwerin, Halle, Bochum und Berlin. Und jetzt ganz entspannt in eurem Radio. Made of Orleans.

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9: Das Deutschlandwetter. Bis in den Abend hinein bleibt es warm. In der Nacht dann ist der Himmel meist klar oder locker bewölkt. Im Nordwesten ziehen erste Schauer durch. Die Frühwerte liegen dann bei 13 bis 20 Grad. Morgen wird es dann wieder sehr heiß. Die Höchstwerte dann in Berchtesgaden 30 Grad, in Berlin 33, in Aachen 34 und in Hannover 35 Grad.
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9: Ich bin Arno Siegemund, es ist 19 Uhr, guten Abend. Der ukrainische Präsident Selenskyj hat Russland mit massiven Gegenschlägen gegen Ziele in Moskau gedroht, sollte der Angriffskrieg weitergehen. Wörtlich sagte Selenskyj heute, wenn die Ukraine in Flammen steht, wird auch Moskau brennen. In der vergangenen Nacht gab es wieder schwere Drohnenangriffe auf die russische Hauptstadt. Dabei wurden Ölraffinerien getroffen, wichtige Verkehrsverbindungen und der internationale Flughafen. Nach dem mutmaßlichen Brandanschlag in einem Umspannwerk mit Stromausfall in Reutlingen Anfang Juni prüfen die Ermittler jetzt Hinweise auf weitere mögliche Sabotageversuche an Stromanlagen in der Region. Das hat die Generalstaatsanwaltschaft in Stuttgart mitgeteilt. Es gebe Hinweise auf Beschädigungen an ähnlichen Orten, sagte ein Sprecher. Es tut sich was im Wohnungsbau. Im April wurden in Deutschland deutlich mehr Wohnungen genehmigt als im vergangenen Jahr. Über 20.000 waren es und damit ein Plus von gut 9%, so das Statistische Bundesamt. Besonders bei Neubauten gab es einen kräftigen Anstieg.
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11: Donnerstag schon wieder und ich freue mich, dass ihr mit dabei seid. Heute Abend ist es kurz nach 19 Uhr. Midnight Oil haben wir gleich in der Playlist. Beds are Burning. Vorher Ace of Base mit den 90ern natürlich und hier ein dolles Ding aus den 80ern von Supertramp.

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2: Papa ist der Beste. In diesem Fall, nee.

Es ist der 3. September, ein Tag, den er nie vergessen wird, denn das war der Tag, als sein Vater starb. Er hat ihn nie kennengelernt, Papa scheint ein mieser Typ gewesen zu sein und der Sohn bittet seine Mutter, ihm endlich die Wahrheit zu sagen. Papa war ein Rumtreiber, wo immer er seinen Hut hinlegte, war er zu Hause. Er hat nichts hinterlassen, ja wie auch, er hat keinen Tag in seinem Leben gearbeitet, hatte nebenbei noch eine zweite Ehe und 3 weitere Kinder. Zudem hat er Leute beklaut unter dem Deckmantel eines Predigers. Außerdem hat er Frauen nachgestellt und nur getrunken. Ein Vater, auf den man wohl gerne verzichten kann. Ein Song, auf den wir nicht verzichten wollen. Papa was Rolling Stone. Die Temptations bei der Uldi-Antenne.

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80er, 90er, Uli-Antenne mit London Beat, You Bring On The Sun vor diesem unfassbar heißen Wochenende, das uns erwartet. Habt eine gute Zeit jetzt mit Madonna, das sind die 80er natürlich, Like A Virgin. Mein Name ist Gerlinde Jenicke und ich wünsche euch einen fantastischen Start in dieses Wochenende.

80er, 90er, Oldie-Antenne und die besten Oldies aller Zeiten mit Status Quo, Whatever You Want. Ich finde, das ist immer so Musik, die man gerne hört, wenn man abends mit Freunden zusammensitzt oder den Nachbarn im Garten. Und dazu gibt's eine schöne Grillwurst. Viel Spaß, wenn das ist, was ihr an diesem Wochenende macht. Und viel Spaß jetzt mit Diana Ross. Das sind die 80er. Chain Reaction.

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1: Das Deutschlandwetter bis in

0: In den Abend hinein bleibt es warm, in der Nacht dann ist der Himmel meist klar oder locker bewölkt. Im Nordwesten ziehen erste Schauer durch, die Frühwerte liegen dann bei 13 bis 20 Grad. Morgen wird es dann wieder sehr heiß, die Höchstwerte dann in Berchtesgaden 30 Grad, in Berlin 33, in Aachen 34 und in Hannover 35 Grad.
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0: Ich bin Arno Siegemund, es ist 20 Uhr, guten Abend. Die von der Bundesregierung eingesetzte Rentenkommission hat sich auf 30 Vorschläge geeinigt. Das Gesamtpaket wird nach Angaben von Mitgliedern von allen 13 Politikern und Experten mitgetragen. Vorschläge mit nur knapper Mehrheit wurden nicht aufgenommen. Die Ergebnisse sollen am kommenden Dienstag an Bundeskanzler Merz übergeben werden. Das umstrittene Sparpaket der schwarz-roten Koalition für stabile Krankenkassenbeiträge soll noch nicht in der nächsten Woche im Bundestag zur Abstimmung kommen. Das haben die Fraktionen mitgeteilt. Es gibt offenbar noch Klärungsbedarf. Neuer Termin zur Beratung ist jetzt die letzte Sitzungswoche vor der Sommerpause. Morgen geht's für die deutsche Fußballnationalmannschaft weiter nach Toronto. Dort wartet ja im zweiten WM-Gruppenspiel dann die Elfenbeinküste. Und für Abwehrspieler Jonathan Tah ist es eine ganz besondere Partie, denn sein Vater stammt von der Elfenbeinküste.
2: Ja, ist schon aufregend, ist schon ein besonderes Spiel, muss ich sagen. Ich kenne auch ein paar Jungs von denen, aber ja, es ist einfach besonders, weil mein Dad kommt von da. Ich habe die Kultur, ich bin natürlich als in der deutschen Kultur groß geworden, aber trotzdem ist das diese Kultur ein Teil von mir irgendwie, ja. In der Musik, Essen und alles. Deswegen ja, wird spannend, aber am Ende sind es auch dann auf dem Platz meine Gegner, gegen die ich gewinnen will.
0: Jonathan Tah.
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2: In der Nacht gibt's im Süden und Osten oft einen klaren Himmel. Im Norden ziehen dagegen dicke Wolken mit teils kräftigen Gewittern durch. Örtlich kann es sogar richtig heftig werden. Morgen wird's fast überall sonnig und drückend heiß. Im Westen und Südwesten sind bis zu 38 Grad drin. Dazu bilden sich nachmittags und abends wieder kräftige Gewitter mit Starkregen und Hagel. Auch am Wochenende bleibt's hochsommerlich heiß mit 30 bis 38 Grad. Allerdings brodelt die Luft weiter und örtlich sind wieder starke Gewitter möglich. Nur an den Küsten sorgt der Wind für etwas angenehmere Temperaturen.
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2: Ich bin Helen Martin. In Brüssel hat am Abend der zweitägige EU-Gipfel begonnen. Es geht zum Beispiel um Haushaltsfragen, aber auch um den Ukraine-Krieg. Unter anderem beraten die 27 Staats- und Regierungschefs über die weitere Unterstützung der Ukraine und ein neues Sanktionspaket gegen Russland. Als Gast ist auch der ukrainische Präsident Zelensky dabei. Derweil hat die sogenannte Ukraine-Kontaktgruppe der Ukraine weitere Militärhilfe in Milliardenhöhe zugesagt. Das Bundesarbeitsministerium hat einen ersten Entwurf zur Reform der Arbeitszeit vorgelegt. Und der stößt auf Kritik bei der Union und auch bei der Wirtschaft. Arbeitgeberpräsident Dulger nennt den Entwurf zum Beispiel eine Ansammlung gewerkschaftlicher Maximalpositionen. Jan-Henner Reitze berichtet.
4: Nach dem ersten Entwurf soll die maximale Arbeitszeit von 8 Stunden pro Tag grundsätzlich bestehen bleiben, es für Arbeitgeber und Gewerkschaften aber einfacher werden, stattdessen tariflich eine maximale Wochenarbeitszeit zu vereinbaren. Neben der Arbeitgeberseite geht das auch der Union nicht weit genug. Tenor auch in Berufen ohne Tarifbindung müsse mehr Flexibilität her.
2: Und wir schauen noch zur Fußball-WM. Da haben sich Tschechien und Südafrika 1:1 getrennt. Die Tschechen waren früh in Führung gegangen, in der 83. Minute dann der Ausgleich von Südafrika durch einen Handelfmeter. Sowohl Tschechien als auch Südafrika hatten ihre Auftaktspiele bei dieser WM verloren.
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3: In der Nacht gibt's im Süden und Osten oft einen klaren Himmel, im Norden ziehen dagegen dicke Wolken mit teils kräftigen Gewittern durch. Örtlich kann's sogar richtig heftig werden. Morgen wird's fast überall sonnig und drückend heiß. Im Westen und Südwesten sind bis zu 38 Grad drin. Dazu bilden sich nachmittags und abends wieder kräftige Gewitter mit Starkregen und Hagel. Auch am Wochenende bleibt's hochsommerlich mit 30 bis 38 Grad. Allerdings brodelt die Luft weiter und örtlich sind wieder starke Gewitter möglich. Nur an den Küsten sorgt der Wind für etwas angenehmere Temperaturen.
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3: 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Ich bin Moritz Einzel. Deutschland begrüßt die Vereinbarung zwischen den USA und dem Iran. Bundeskanzler Merz hat das Abkommen als großen Schritt nach vorn bezeichnet. Es sieht ein Ende der Kämpfe und die freie Durchfahrt durch die Straße von Hormuz vor. Mehr dazu von Dirk Zeitler.
5: Und damit das auch so bleibt, kann Deutschland einen Beitrag leisten, etwa bei der Minenräumung. Dazu braucht es ein Mandat des Bundestags, betont Merz. Nach der Verkündung des Abkommens zwischen den USA und dem Iran hat US-Vizepräsident Vance den offiziellen Beginn der nächsten Verhandlungsphase verkündet. Innerhalb von 60 Tagen sollen Streitpunkte wie die Zukunft des iranischen Atomprogramms geklärt werden.
3: Das geplante Gesetz der Bundesregierung zur Gebäudemodernisierung ist möglicherweise verfassungswidrig. Zu dieser Einschätzung kommt ein Gutachten des Wissenschaftlichen Dienstes des Bundestags. Die Fachleute kritisieren, dass gelockerte Heizungsvorgaben zu mehr Treibhausgasausstoß führen könnten und damit künftige Generationen stärker bei der Einhaltung der Klimaziele belasten würden. Das Bundesverfassungsgericht hatte das 2021 verboten. Ein Handelfmeter sorgte für den späten Ausgleich. Bei der Fußball-WM haben sich Tschechien und Südafrika 1:1 getrennt. Dadurch haben beide Teams noch die Chance aufs Weiterkommen. In der Partie Schweiz gegen Bosnien-Herzegowina ist gerade Halbzeit. Tore sind noch keine gefallen. Es steht 0:0. Um Mitternacht trifft Gastgeber Kanada auf Katar und ab 3 Uhr ist der nächste Gastgeber im Einsatz. Mexiko spielt gegen Südkorea.
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0: In der Nacht gibt es im Süden und Osten oft einen klaren Himmel. Im Norden ziehen dagegen dicke Wolken mit teils kräftigen Gewittern durch. Örtlich kann es sogar richtig heftig werden. Morgen wird es fast überall sonnig und drückend heiß. Im Westen und Südwesten sind bis zu 38 Grad drin. Dazu bilden sich nachmittags und abends wieder kräftige Gewitter mit Starkregen und Hagel. Auch am Wochenende bleibt es hochsommerlich mit 30 bis 38 Grad. Allerdings brodelt die Luft weiter und örtlich sind wieder starke Gewitter möglich. Nur an den Küsten sorgt der Wind für etwas angenehmere Temperaturen.
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0: 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Ich bin Moritz Einzel. In Brüssel hat am Abend der zweitägige EU-Gipfel begonnen. Es geht zum Beispiel um Haushaltsfragen, aber auch um den Ukraine-Krieg. Unter anderem beraten die 27 Staats- und Regierungschefs über die weitere Unterstützung der Ukraine und ein neues Sanktionspaket gegen Russland. Als Gast ist auch der ukrainische Präsident Selenskyj dabei. Derweil hat die sogenannte Ukraine-Kontaktgruppe der Ukraine weitere Militärhilfe in Milliardenhöhe zugesagt. Das Abkommen zwischen den USA und dem Iran könnte zur Folge haben, dass Deutschland sich an der Sicherung der Straße von Hormuz beteiligt. Zwei Minenräumschiffe sind jedenfalls schon mal unterwegs Richtung Rotes Meer. Das sagte Verteidigungsminister Pistorius beim Treffen mit seinen NATO-Amtskollegen in Brüssel.
2: Vieles hängt jetzt davon ab, wie die Verhandlungen zwischen dem Iran und den USA in den nächsten 60 Tagen verlaufen. Sehr zu begrüßen ist jedenfalls der Fortschritt, den es jetzt mit der Verabredung darüber gibt, die Kampfhandlungen sofort einzustellen. Wir sind jedenfalls ready. Wenn es soweit ist, sind wir bereit.
0: Für den Einsatz bräuchte es ein Bundestagsmandat. Einer internationalen Mission sollen außerdem alle Konfliktparteien zustimmen, auch der Iran. Bei der Fußball-WM hat die schweizerische Nationalmannschaft einen großen Schritt Richtung K.O.-Runde gemacht. Das Team von Trainer Murat Yakin gewann sein zweites Gruppenspiel gegen Bosnien-Herzegowina mit 4:1. Schon früher am Abend hatten sich Tschechien und Südafrika 1:1 getrennt. Um Mitternacht trifft Kanada auf Katar und um 3 Uhr ist Anstoß der Partie Mexiko gegen Südkorea.
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2: Im Süden und Osten gibt es oft einen klaren Himmel, im Norden ziehen dagegen dicke Wolken mit teils kräftigen Gewittern durch, örtlich kann es sogar richtig heftig werden. Tagsüber wird es fast überall sonnig und drückend heiß, im Westen und Südwesten sind bis zu 38 Grad drin, dazu bilden sich nachmittags und abends wieder kräftige Gewitter mit Starkregen und Hagel. Auch am Wochenende bleibt es hochsommerlich mit 30 bis 38 Grad, allerdings brodelt die Luft weiter und örtlich sind wieder starke Gewitter möglich. Nur an den Küsten sorgt der Wind für etwas angenehmere Temperaturen.
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2: Ich bin Moritz Einzel. In Brüssel hat der EU-Gipfel begonnen. Ein großes Thema ist natürlich die Ukraine, mit der ja trotz des Krieges Beitrittsverhandlungen geführt werden. Dazu sagte EVP-Fraktionschef Weber von der CSU bei Phoenix:
3: Die Ukraine wird auch in Europa stärker wahrgenommen, nicht nur als jemand, dem wir gerne unterstützen und helfen wollen, sondern als jemand, der uns einen echten Vorteil bringt, weil er militärisch einfach Kapazitäten einbringt, gerade bei der Drohnenabwehr, die Europa dringend braucht. Also Ukraine ist für uns auch ein Vorteil.
2: Eine Entscheidung haben die Staats- und Regierungschefs schon getroffen. Die Sanktionen gegen Russland wurden erstmals nicht nur um 6, sondern gleich um 12 Monate verlängert. Das Bundeskriminalamt hat 2025 deutlich mehr Anschläge auf Verkehrswege registriert als im Vorjahr. Das zeigt eine Auswertung der Rechercheplattform Korrektiv. Demnach hat das BKA 93 Fälle gezählt, nach 58 im Jahr 2024. Bei der Fußball-WM hat die Schweiz einen großen Schritt Richtung K.O.-Runde gemacht. Die Eidgenossen gewannen ihr zweites Gruppenspiel gegen Bosnien-Herzegowina klar mit 4:1. Mann des Spiels war Doppeltorschütze Johann Mansambi vom SC Freiburg. Er sagte bei Magenta TV:
4: Das ist wie ein Traum, dass ich WM spielen kann, zwei Tore zu schießen und dann Player of the Match. Ja, heute bin ich ganz sicher nicht schlafen.
2: Schon am frühen Abend hatten sich Tschechien und Südafrika 1:1 getrennt. In diesen Minuten trifft Gastgeber Kanada auf Katar. Und ab 3 Uhr spielt der nächste Gastgeber Mexiko gegen Südkorea.
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0: Im Süden und Osten gibt's oft einen klaren Himmel, im Norden ziehen dagegen dicke Wolken mit teils kräftigen Gewittern durch, örtlich kann's sogar richtig heftig werden. Tagsüber wird's fast überall sonnig und drückend heiß, im Westen und Südwesten sind bis zu 38 Grad drin, dazu bilden sich nachmittags und abends wieder kräftige Gewitter mit Starkregen und Hagel. Auch am Wochenende bleibt's hochsommerlich mit 30 bis 38 Grad, allerdings brodelt die Luft weiter und örtlich sind wieder starke Gewitter möglich. Nur an den Küsten sorgt der Wind für etwas angenehmere Temperaturen.
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0: Ich bin Moritz Einzel. Die EU verlängert ihre Sanktionen gegen Russland und zwar erstmals nicht nur um 6, sondern gleich um 12 Monate. Das haben die Staats- und Regierungschefs bei ihrem Gipfel in Brüssel entschieden. Auch der ukrainische Präsident Selenskyj nimmt an dem Treffen teil. Weiteres Thema des Gipfels ist der Umgang mit China. Die EU wirft der Führung in Peking vor, den eigenen Unternehmen mit Staatshilfen einen unfairen Vorteil zu verschaffen. Die wochenlange US-Seeblockade iranischer Häfen ist nach Angaben des US-Militärs aufgehoben. Die Durchfahrt von Schiffen mit Start oder Ziel im Iran werde auf Anweisung von Präsident Trump nicht mehr verhindert, teilte das zuständige Regionalkommando auf X mit. Die Entscheidung ist Teil der Umsetzung des Rahmenabkommens zwischen den USA und dem Iran. Die Schweizer Fußballer, die waren ja ziemlich unzufrieden nach dem Start in die WM. Im ersten Spiel gab es nur ein 1:1 gegen Katar. Jetzt nach dem zweiten Spiel hat die Schweiz aber beste Aussichten auf die K.O.-Phase. Die Eidgenossen besiegten Bosnien-Herzegowina mit 4:1. Kapitän Granit Xhaka bei Magenta TV.
2: Wir sind für jeden Ball gegangen. Wir haben guten Fußball gespielt, das, was uns stark gemacht hat, aber auch ohne Ball. Wir haben die nötigen Zweikämpfe gewonnen. Wir sind gelaufen und vor allem die Spieler, die reingekommen sind, haben den Unterschied heute gemacht.
0: Gerade ist Halbzeit in der Partie der Kanadier gegen Katar und Co-Gastgeber Kanada ist da klar auf Siegkurs und liegt zur Pause 3:0 in Führung. Katar spielt nur noch mit 10 Mann. Schon am frühen Abend trennten sich Tschechien und Südafrika 1:1 und um 3 Uhr trifft noch Mexiko auf Südkorea.
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